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1: Der Nationalrat beschließt heute die sogenannte Aktivpension. Dabei handelt es sich um eine Steuergutschrift für jene, die im Pensionsalter weiterarbeiten. Der Bonus kann bis zu 1.200 Euro im Monat betragen. Voraussetzung sind 40 Versicherungsjahre. Bundespräsident Alexander Van der Bellen wirft Israel gestern Abend bei der UNO-Generaldebatte in New York Kriegsverbrechen vor. Konkret geht es um die erzwungenen Absiedlungen von Palästinensern im Westjordanland. Die israelische Regierung begebe sich auf gefährliches Terrain, so Van der Bellen. Das Existenzrecht Israels werde aber in keiner Weise in Frage gestellt. Bundeskanzler Christian Stocker unterstützt die Bemühungen der Vereinten Nationen, ein internationales Regelwerk für künstliche Intelligenz zu schaffen. Dieses müsse dafür sorgen, dass die Entscheidungen beim Menschen bleiben. Stocker zeigt sich auch unbeeindruckt davon, dass US-Präsident Donald Trump künftig von Superintelligenz sprechen will. Die Fußballerinnen der Wiener Austria starten heute in die Champions League und das gleich mit einem echten Kracher. Um 21 Uhr geht es auswärts gegen den achtfachen englischen Meister Chelsea. Trainer Stefan Chinesei sagt, man wolle mutig sein und die eigenen Farben gut vertreten.
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4: Astronomischer Herbstbeginn, der Herbst ist also offiziell da, jetzt in der Früh noch kalt, stellenweise in höheren Tälern sogar frostig, aber im Großteil des Landes heute ganz viel Sonnenschein mit dabei, Höchstwerte zwischen 14 und 23 Grad, der Wind nicht mehr so stark wie die letzten Tage, jetzt beim Aufstehen 12 Grad in Wien, 9 in Eisenstadt, 6 in Innsbruck und 8 Grad bei euch in Bregenz.
5: Schönen guten Morgen in den frühen Mittwoch. Das ist der Blick auf Österreichs Straßen. Der verläuft aktuell wirklich fein. Es gibt keine Verzögerungen. Gute und vor allem sichere Fahrt.
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6: Schönen guten Morgen am Mittwoch. Zeit zum Aufstehen. Es ist kurz nach sechs. Ich bin Michael Grohmann und das ist Will Paquin.
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Ich liebe seine schmissige Art zum Singen. Kurt Cobain und Nirvana hier auf Pirate Radio. Wenn du auch auf Grunge stehst, dann haben wir immer für dich ein Special montags bis freitags kurz vor 10:30 Grunge zum Brunch hier auf Pirate Radio. Und das Wetter heute, großartig muss ich sagen. Ziemlich viel Sonne kriegen wir ab, bis zu 22 Grad. Auch der Wind wird weniger und es soll trocken bleiben. Komm.

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Wir starten rein in den Tag mit den Dropkick Murphys hier auf Pirate Radio am Mittwochmorgen. Und gute Nachrichten gibt's für alle Stromkunden. Die Preise sollen angeblich bis zu 40% fallen. Das haben jetzt einige Energieanalysten berechnet. Aber jetzt pass auf, wann? Angeblich 2033. Na, hoffentlich erleben wir das noch.

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1: Die EU hebt die Sanktionen gegen zwei russische Oligarchen auf. Die Strafmaßnahmen gegen Alisher Usmanov und Michael Friedmann werden nicht verlängert. Gleichzeitig werden die Sanktionen gegen rund 3000 andere Personen, Einrichtungen und Unternehmen um 3 Jahre verlängert. Die Ukraine kritisiert die Aufhebung der Sanktionen als beschämend und nicht zu rechtfertigen. Bundeskanzler Christian Stocker unterstützt die Bemühungen der Vereinten Nationen, ein internationales Regelwerk für künstliche Intelligenz zu schaffen. Dieses müsse dafür sorgen, dass die Entscheidungen beim Menschen bleiben. Stocker zeigt sich auch unbeeindruckt davon, dass US-Präsident Donald Trump künftig von Superintelligenz sprechen will. Zahlreiche illegale Online-Casinos, die sich auf Glücksspiellizenzen der Karibikinsel Curaçao berufen, sind in österreichischer Hand oder werden von österreichischen Personen betrieben. Das berichtet jetzt die Rechercheplattform Jetzt. Die Lizenzen sind außerhalb des Inselstaats rechtlich nicht viel wert, dennoch sind die Casinos auch von Österreich aus erreichbar. Die Zahl der Toten nach dem Taifun in Japan ist auf 9 gestiegen. 4 Menschen werden noch vermisst. Der Taifun hat besonders in der Nähe von Tokio schwere Schäden durch Erdrutsche und Überschwemmungen angerichtet.
2: Es ist wieder die Jahreszeit für Pumpkin Spice Lattes. Der Herbst ist offiziell da. Das zeigen auch die Temperaturen. Frisch jetzt in der Früh bei 3 Grad in Lofer, 1 Grad in Seldwick, 10 zum Beispiel in St. Pölten. Heute aber ganz viel Sonnenschein im ganzen Land mit dabei. Am wärmsten wird es im Inntal mit Temperaturen bis zu 23 Grad.
3: Schönen guten Morgen in den frühen Mittwoch. Das ist der Blick auf Österreichs Straßen. Der verläuft aktuell wirklich fein. Es gibt keine Verzögerungen. Gute und vor allem sichere Fahrt.
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4: Mittwochmorgen, kurz nach 7, mit deiner echten Alternative im Radio, deinem Pirate Radio. Bei uns gibt's keinen Mainstream, dafür aber Konzerttickets für unser exklusives Konzert mit Lion Season im Oktober. In Kürze.
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Klingt einfach lässig. Cordoba 78 hier auf Pirate Radio, Musik aus Österreich. In 8 Minuten ist es 7:30 und das Wetter wird heute schön. Ja, nur ein paar Wolken zwischendurch, ziemlich viel Sonnenschein. Es bleibt trocken und auch der Wind lässt nach. Das sind ja gute Aussichten, ha? Wenn dir gefällt, was wir spielen hier auf Pirate Radio, dann sei so gut und erzähl es weiter. Deinen Freunden, deinen Bekannten und sag's auch den Marktforschern, wenn die dich anrufen zum Thema Radionutzung befragen, sag's wie es ist. Ich hör Pirate Radio. Jetzt mit The Darkness.

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Da ist man gleich besser drauf, wenn man die Dubpistols im Radio hört, stimmt's? Das ist dein Pirate Radio, willkommen am Mittwochmorgen und ich habe neue Musik für dich. Ja, haben wir da vorgestellt in unserem Pirate Radio Release Radar, zum Beispiel die neue von Mavi Phoenix. Oder von Royal Blood. Und es gibt einen neuen Track von den Lambrini Girls. Bang, bang, bang. Was sonst noch übers Wochenende neu rausgekommen ist, findest du auf Pirate Radio.at unter Release Radar.

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1: Der Streit zwischen Donald Trump und den US-Medien eskaliert weiter. Nachdem der Präsident den Sender CNN aus dem Weißen Haus verbannt hat, ziehen jetzt mehrere Medien vor Gericht. Trump hat jetzt gesagt, er würde ein Urteil wahrscheinlich befolgen. Kritikerinnen und Kritiker sehen in Trumps Vorgehen einen Angriff auf die Pressefreiheit. Greenpeace fordert heute die Überprüfung von möglichen Asbestfunden vor Schulen und Kindergärten im Burgenland. Laut der Umweltschutzorganisation sind Meldungen zu 22 Schulstandorten eingegangen, darunter auch zwei in der Steiermark und einer in Niederösterreich. Die Funde betreffen unter anderem Schotterflächen, Straßenbankette und Begrenzungssteine. Bundeskanzler Christian Stocker unterstützt die Bemühungen der Vereinten Nationen, ein internationales Regelwerk für künstliche Intelligenz zu schaffen. Dieses müsse dafür sorgen, dass die Entscheidungen beim Menschen bleiben. Stocker zeigt sich auch unbeeindruckt davon, dass US-Präsident Donald Trump künftig von Superintelligenz sprechen will. Die Fußballerinnen der Wiener Austria starten heute in die Champions League und das gleich mit einem echten Kracher. Um 21 Uhr geht es auswärts gegen den achtfachen englischen Meister Chelsea. Trainer Stefan Chinesa sagt, man wolle mutig sein und die eigenen Farben gut vertreten.
2: Heute ist der Tag des Herbstspaziergangs und da bietet sich das Wetter heute perfekt an. Im ganzen Land viel Sonnenschein mit dabei, Höchstwerte so zwischen 14 bis 23 Grad. Jetzt am Weg in die Arbeit aber noch frisch bei 4 Grad zum Beispiel in Salzburg, 9 Grad in St. Pölten und 5 Grad in Klagenfurt.
3: Hallo zu euch ins Auto, der Blick auf Österreichs Straßen. Es ist ein ganz klassischer Früh- und Pendlerverkehrsmittwoch. Das heißt, in den Städten, sei es Linz, Wien oder Graz, bereits einiges los. Auf jeden Fall einen kleinen Puffer einrechnen. Und eine Unfallstelle gibt's, und zwar in Niederösterreich. Auf der A4 stadteinwärts beim Knoten Schwechat hat's gekracht. Da bildet sich bereits der erste Stau. Ansonsten läuft's aber gut. Sichere Fahrt.
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4: Feinen Mittwochmorgen wünsche ich. Ich bin Michael Grohmann. Kurz nach 8 ist es und wir machen uns fertig zum in die Arbeit oder in die Schule fahren. Jetzt mit Voodoo und Fright. Außerdem habe ich wieder Konzerttickets diese Stunde für dich. Und zwar für Kites im Februar.

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Wir begleiten dich auf dem Weg in die Arbeit. Egal ob im Auto oder mit der Straßenbahn, mit der U-Bahn oder mit sonst irgendeinem Öffi. Wir haben die richtige Musik für dich, damit du gut gelaunt ankommst. Hier auf Pirate Radio. Und wir wollen natürlich auch, dass du wieder gut gelaunt nach Hause kommst heute. Deswegen gibt es ja unseren Pirate Radio Sixpack. Da spielen wir die 6 besten Roadtrip-Songs. Und da soll deiner natürlich auch vorkommen. Drum schick uns jetzt gleich eine WhatsApp. Die Nummer zu unserem Kanal findest du auf pirateradio.at.

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In 5 Minuten, 8:30. Schönen guten Morgen am Mittwoch, den 23. September haben wir mittlerweile. Es ist ein Wahnsinn, wie die Zeit läuft. Morgen in ein paar Monaten ist schon wieder Weihnachten. Gut, Lebkuchen gibt's jetzt schon im Supermarkt. Gar nicht früh, gell? Aber was soll's. Die Temperaturen sind auch nicht mehr ganz so warm. 22 Grad kriegen wir heute, aber dafür wird's heute ziemlich viel Sonne geben. Auch der Wind lässt nach und es ziehen nur ein paar Wolken durch. Freu dich jetzt mit mir auf The Stone Roses auf Pirate Radio.

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Das ist ein frischer Wind im Radio, denn bei uns gibt's keinen Mainstream, sondern Alternative Rock und Pop nonstop. Das ist Empire Radio, du hast gerade Scofie und Sky Farmer gehört und gleich gibt's Milky Chance für dich. 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
1: 6 von 10 Österreicherinnen und Österreichern ist der Sitz unseres Landes im UNO-Sicherheitsrat wichtig. Das zeigt eine aktuelle Umfrage des Gallup-Instituts. Bei den unter 30-Jährigen ist die Quote mit 3/4 sogar noch höher. Außenministerin Beate Mandl-Reisinger sieht das als positiven Auftrag. Der Nationalrat beschließt heute die sogenannte Aktivpension. Dabei handelt es sich um eine Steuergutschrift für jene, die im Pensionsalter weiterarbeiten. Der Bonus kann bis zu 1.200 Euro im Monat betragen. Voraussetzung sind 40 Versicherungsjahre. Die 85-jährige Frau, die nach dem Hauseinsturz in der Wiener Innenstadt vermisst wurde, ist tot. Das hat die Polizei jetzt mitgeteilt. Die Leiche der Frau wurde nach Mitternacht von Kräften der Berufsfeuerwehr geborgen. Das Haus in der Färbergasse war am späten Sonntagabend zum Teil eingestürzt. Zunächst hat man gehofft, dass es keine Todesopfer gibt. Arnold Schwarzenegger hat gestern Abend auf dem München Oktoberfest wieder den Taktstock geschwungen. Der Actionheld dirigiert jedes Jahr die Band im Marstallfestzelt. Bei seinem Besuch mit seiner Lebensgefährtin Heather Milligan hat er auch die singende Menge angefeuert.
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4: Heute der erste offizielle Herbsttag und der zeigt sich gleich von seiner besten Seite. Ganz viel Sonnenschein im ganzen Land mit dabei. Höchstwerte 14 bis 23 Grad. Am wärmsten wird es heute im Inntal. Bei 12 Grad jetzt in Wien, 5 noch in Salzburg und 7 Grad in Bregenz bei euch.
5: Schönen Start in den Vormittag. Das ist der Blick auf Österreichs Straßen. Der geht relativ flott. Es gibt nur eine Stauzone und zwar in Wien auf der Tangente. Ein Klassiker um die Uhrzeit. Von Hirschstetten bis zum Knotenprater auf jeden Fall mehr Zeit einpacken. Ansonsten hat sich der Frühverkehr größtenteils aufgelöst. Gute und vor allem sichere Fahrt.
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6: Wir versüßen dir den Mittwochvormittag mit Gogol Bordello, den Leftovers oder Royal Blood, deren neuen Track wir dir letztes Wochenende im Pirate Radio Release Radar vorgestellt haben. Hier ist 10 over 10 auf Pirate Radio.

0: Wanderlust King.
1: Haben ein sensationelles Konzert in Linz gespielt diesen Sommer. Gogol Bordello hier auf Pirate Radio, deiner Heimat für Alternative Rock und Pop nonstop. Und jetzt gibt's ein bisschen mehr elektronische Beats von den beiden ehemaligen Schulfreunden aus Argentinien, Catrill und Paco Amoroso. Gimme, gimme.

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waren ihrer Zeit voraus, noch vor KI, die erste virtuelle Band, die Gorillaz hier auf Pirate Radio und jetzt ein bisschen ein Vorgeschmack auf Grunge zum Brunch, den wir ja immer kurz vor 11:30 haben. Aus der Wiege des Grunge, aus Seattle, Candlebox auf Pirate Radio.

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Musik aus Österreich von Naked Cameo hier auf Pirate Radio. Das ist deine Heimat, wenn du mal was abseits des Mainstreams hören willst, nämlich Alternative Rock und Pop nonstop. Und gleich habe ich für dich eine Lady, die angefangen hat als Support Act für Dua Lipa. Claro auf Pirate Radio. 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Sexy.

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1: Bundespräsident Alexander Van der Bellen wirft Israel gestern Abend bei der UNO-Generaldebatte in New York Kriegsverbrechen vor. Konkret geht es um die erzwungenen Absiedlungen von Palästinensern im Westjordanland. Die israelische Regierung begebe sich auf gefährliches Terrain, so Van der Bellen. Das Existenzrecht Israels werde aber in keiner Weise in Frage gestellt. Greenpeace fordert heute die Überprüfung von möglichen Asbestfunden vor Schulen und Kindergärten im Burgenland. Laut der Umweltschutzorganisation sind Meldungen zu 22 Schulstandorten eingegangen, darunter auch zwei in der Steiermark und einer in Niederösterreich. Die Funde betreffen unter anderem Schotterflächen, Straßenbankette und Begrenzungssteine. Die Fußballerinnen der Wiener Austria starten heute in die Champions League und das gleich mit einem echten Kracher. Um 21 Uhr geht es auswärts gegen den achtfachen englischen Meister Chelsea. Trainer Stefan Chinesa sagt, man wolle mutig sein und die eigenen Farben gut vertreten. Die australische Fluggesellschaft Qantas will ab 2028 ohne Zwischenstopp von Sydney nach New York fliegen. Die Flüge sollen rund 18 Stunden dauern und damit mehr als 3 Stunden kürzer sein als die bisherige Verbindung. Zum Einsatz kommen speziell umgerüstete Airbus-Flugzeuge mit einem zusätzlichen Tank.
2: Heute der erste offizielle Herbsttag und der zeigt sich gleich von seiner besten Seite. Ganz viel Sonnenschein im ganzen Land mit dabei. Höchstwerte 14 bis 23 Grad. Am wärmsten wird es heute im Inntal. Bei 12 Grad jetzt in Wien, 5 noch in Salzburg und 7 Grad in Bregenz bei euch.
3: Schönen Start in den Vormittag. Das ist der Blick auf Österreichs Straßen. Der geht relativ flott. Es gibt nur eine Stauzone und zwar in Wien auf der Tangente. Ein Klassiker um die Uhrzeit. Von Hirschstetten bis zum Knotenprater auf jeden Fall mehr Zeit einpacken. Ansonsten hat sich der Frühverkehr größtenteils aufgelöst. Gute und vor allem sichere Fahrt.
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4: 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Schönen Mittwochvormittag. Ich hoffe, wir machen diese Stunde wieder gemeinsam Pause bei Grunge zum Brunch. Nirvana sind da mit dabei und loslegen tun wir mit Joey Valance und Bray. Ich bin Michael Grohmann. Fein, dass du da bist.
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Die Bloodhound Gang um 10:45 auf Pirate Radio und ab morgen gibt's einen neuen Abenteuer-Thriller mit Brad Pitt in unseren Kinos. Er mimt einen Special Forces Offizier, der sich nach einem Flugzeugabsturz gemeinsam mit seinem Militärhund durch die Wildnis Alaskas zurück in die Zivilisation kämpft. Eiserne Wildnis, Heart of the Beast heißt der Streifen.

0: Girl in Red hier auf Pirate Radio. Schönen Mittwochvormittag.
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0: Immer um diese Zeit springen wir zurück in die 90er Jahre und widmen uns kurz mal dem Grunge. Falls dir das Wort nicht sagt, Nirvana oder Kurt Cobain sagen da sicher was oder Pearl Jam oder Alice in Chains. Und heute habe ich dir eine Scheibe mitgebracht, die quasi vom Grunge Olymp stammt. Von Nirvana, School of Pirate Radio. Grunge zum Brunch.

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1: 6 von 10 Österreicherinnen und Österreichern ist der Sitz unseres Landes im UNO-Sicherheitsrat wichtig. Das zeigt eine aktuelle Umfrage des Gallup-Instituts. Bei den unter 30-Jährigen ist die Quote mit 3/4 sogar noch höher. Außenministerin Beate Mannl-Reisinger sieht das als positiven Auftrag. Der Nationalrat beschließt heute die sogenannte Aktivpension. Dabei handelt es sich um eine Steuergutschrift für jene, die im Pensionsalter weiterarbeiten. Der Bonus kann bis zu 1.200 Euro im Monat betragen. Voraussetzung sind 40 Versicherungsjahre. Die Zahl der Toten nach dem Taifun in Japan ist auf 9 gestiegen. 4 Menschen werden noch vermisst. Der Taifun hat besonders in der Nähe von Tokio schwere Schäden durch Erdrutsche und Überschwemmungen angerichtet. Arnold Schwarzenegger hat gestern Abend auf dem München Oktoberfest wieder den Taktstock geschwungen. Der Actionheld dirigiert jedes Jahr die Band im Marstallfestzelt. Bei seinem Besuch mit seiner Lebensgefährtin Heather Milligan hat er auch die singende Menge angefeuert.
2: Schönen Mittwoch mit den Wetteraussichten. Viel Sonne heute, 14 bis 23 Grad, die Topwerte. Am wärmsten im Inntal. Auch gute Nachrichten für die Eröffnung vom Roberti-Kirtag in Salzburg. Da soll es heute trocken bleiben. Morgen laut Wettertrend unbeständig. Ab Mittag vermehrt Wolken, auch teilweise Regen, Gewitter, kommt teilweise ordentlich was runter bei bis zu 22 Grad.
3: Das ist der Blick auch zu euch ins Auto. Das ist das Update für Tirol B186 zwischen Sölden und Aschbach. Da wird momentan noch gearbeitet nach einem Unfall. Es ist nicht mehr gesperrt. Ihr könnt an der Unfallstelle vorbeifahren. Und Kärnten A11 Richtung Slowenien. Bei Villach ist der St. Niklas-Tunnel gesperrt. Die Sperre sollte nicht mehr allzu lange dauern. Also am besten die Dauer der Sperre einfach abwarten. Ansonsten läuft's, gute und sichere Fahrt.
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5: Kurz nach 11 ist es und falls du heute ein bisschen einen blauen Mittwoch hast, dann habe ich jetzt den perfekten Song für dich zum Aggressionen abbauen von Limp Bizkit.

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Panic Prevention auf Pirate Radio und jetzt wird es ein bisschen punkiger aus Los Angeles. The Linda Lindas, da ist Musik Familiensache bei denen. Und nächstes Jahr im Mai kommen sie auch nach Europa. Österreich-Termin ist allerdings noch nicht bestätigt.

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1: Israel weist heute die Kritik von Bundespräsident Alexander Van der Bellen scharf zurück. Van der Bellen hat gestern am Rande der UNO-Generaldebatte in New York von Verletzungen des Völkerrechts und Kriegsverbrechen Israels gesprochen. Der israelische Außenminister Saar sagt, Van der Bellen solle sich schämen. Auch die FPÖ kritisiert die Aussagen des Bundespräsidenten. 6 von 10 Österreicherinnen und Österreichern ist der Sitz unseres Landes im UNO-Sicherheitsrat wichtig. Das zeigt eine aktuelle Umfrage des Gallup-Instituts. Bei den unter 30-Jährigen ist die Quote mit 3/4 sogar noch höher. Außenministerin Beate Mandl-Reisinger sieht das als positiven Auftrag. Greenpeace fordert heute die Überprüfung von möglichen Asbestfunden vor Schulen und Kindergärten im Burgenland. Laut der Umweltschutzorganisation sind Meldungen zu 22 Schulstandorten eingegangen, darunter auch 2 in der Steiermark und 1 in Niederösterreich. Die Funde betreffen unter anderem Schotterflächen, Straßenbankette und Begrenzungssteine. David Alaba steht laut dem italienischen Transferexperten Fabrizio Romano vor der Unterschrift bei Udinese Calcio. Der Serie A-Club und der österreichische Nationalteam-Captain haben demnach eine mündliche Einigung erzielt. Alaba ist nach seinem Vertragsende bei Real Madrid aktuell auf Clubsuche.
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4: Schönen Mittwochmittag mit den Wetteraussichten. Viel Sonne heute bei 14 bis 23 Grad maximal. Außer im Osten da ein bisschen Wind dabei und deutlich mehr Wolken. Und die sind auch ein Stichwort für morgen. Zuerst noch sehr freundlich, später dann mehr Wolken, Regen, Gewitter am Nachmittag. Außer im Süden und ganz im Westen, da schaut es freundlich aus bei bis zu 22 Grad.
5: Das ist der Blick auf Österreichs Straßen, euer Verkehrsupdate. Nach 3 Stunden Probleme in Tirol jetzt die Good News. Tirol B186 zwischen Sölden und Aschbach. Da sind nach dem Unfall jetzt alle Fahrstreifen wieder frei. Ihr kommt wieder top voran. Aber länger dauert es in Niederösterreich A5 Richtung Brünn. Auf der Umfahrung Trassenofen 20 Minuten plus. Da sind einige unterwegs. Ansonsten läuft's. Gute Fahrt.
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6: Willkommen zu einer Stunde Auszeit zwischendurch. Wir massieren dir die Ohren jetzt mit Paramore und Misery Business. Außerdem habe ich gleich für dich die neue von Farin Urlaub mit dabei. Ich bin Michael Grohmann. Hi.

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Nochmals ein bisschen Sommerfeeling, zumindest im Radio, wenn es diese Woche schon so kalt ist. Aber da habe ich übrigens auch gute Nachrichten. Nächste Woche soll es wieder ein bisschen wärmer werden, also einfach ein bisschen durchhalten. Cypress Hill und Mellow Man waren das hier auf Pirate Radio. Und jetzt für dich ein bisschen was Härteres. Musik aus Österreich von Mother's Cake, hier ist Black Roses. Angenehme Mittagsstunde.

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0: und gib mal dein Zeit. So klingt sie, deine Mittagsstunde hier auf Pirate Radio mit Alternative Music Only. Ich bin Michael Grohmann, ab 1 ist meine Kollegin Kathi für dich da. Aber sag mal, Lara, was hörst du gern für Musik?
1: Boah, es sind bei mir immer Phasen, aber gerade höre ich sehr, sehr viel Grunge. Ja, viel Klassiker, also so Alice in Chains, Stone Temple Pilots, viel Nirvana natürlich.
0: Klingt alles sehr lässig, aber nachdem wir das meiste davon heute schon gespielt haben, wie wär's mit L7 und Monster jetzt auf Pirate Radio?

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1: Der Nationalrat beschließt heute die sogenannte Aktivpension. Dabei handelt es sich um eine Steuergutschrift für jene, die im Pensionsalter weiterarbeiten. Der Bonus kann bis zu 1.200 Euro im Monat betragen. Voraussetzung sind 40 Versicherungsjahre. Israel weist heute die Kritik von Bundespräsident Alexander Van der Bellen scharf zurück. Van der Bellen hat gestern am Rande der UNO-Generaldebatte in New York von Verletzungen des Völkerrechts und Kriegsverbrechen Israels gesprochen. Der israelische Außenminister Saar sagt, Van der Bellen solle sich schämen. Auch die FPÖ kritisiert die Aussagen des Bundespräsidenten. Greenpeace fordert heute die Überprüfung von möglichen Asbestfunden vor Schulen und Kindergärten im Burgenland. Laut der Umweltschutzorganisation sind Meldungen zu 22 Schulstandorten eingegangen, darunter auch zwei in der Steiermark und einer in Niederösterreich. Die Funde betreffen unter anderem Schotterflächen, Straßenbankette und Begrenzungssteine. David Alaba steht laut dem italienischen Transferexperten Fabrizio Romano vor der Unterschrift bei Udinese Calcio. Der Serie A-Club und der österreichische Nationalteam-Captain haben demnach eine mündliche Einigung erzielt. Alaba ist nach seinem Vertragsende bei Real Madrid aktuell auf Clubsuche.
2: Schönen Mittwochmittag mit den Wetteraussichten. Viel Sonne heute bei 14 bis 23 Grad maximal. Außer im Osten da ein bisschen Wind dabei und deutlich mehr Wolken. Und die sind auch ein Stichwort für morgen. Zuerst noch sehr freundlich, später dann mehr Wolken, Regen, Gewitter am Nachmittag. Außer im Süden und ganz im Westen, da schaut es freundlich aus bei bis zu 22 Grad. Ein Blick auf die Straßen, wir sind in Niederösterreich, A5 Richtung Brunn. Auf der Umfahrung Trassenhofen gibt es plus 20 Minuten. Wegen Bauarbeiten. Sonst aber alles gut. Gute Fahrt.
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3: 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Hi und wunderschönen Mittwoch. Ich freue mich, wieder da zu sein. Nach ein paar Tagen Sommerverlängerung am Meer bin ich heute wieder zurück im Studio. Also ein herzliches Willkommen von mir, der Kathi. Und ja, ich würde sagen, wir starten gleich wieder voll rein. Coole News habe ich dabei, das ein oder andere Konzert-Highlight diesen Herbst und natürlich die besten Hits für deinen Nachmittag. Los geht's mit The Roots. Schön, dass du da bist.

0: Ich habe nicht zu viel versprochen. Wir starten gleich voll rein mit den Highlights. 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

Linz bei Nacht von Flut, das ist Pirate Radio. Schönen Mittwochnachmittag und den verbringen wir jetzt gleich mit einer Band, die sowas von nach Nirvana klingt. Nach Grunge, nach Kurt Cobain, aber absolut nicht Nirvana ist. Aus Australien, Silverchair mit Stoned.

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1: Ab Anfang der 2030er Jahre wird es neue Euro-Banknoten geben. Die Europäische Zentralbank hat heute angekündigt, dass die neuen Scheine schrittweise in Umlauf gebracht werden sollen. Fast 10 Millionen Europäerinnen und Europäer haben bei der Online-Umfrage zum Design der künftigen Banknoten mitgemacht. Zur Auswahl standen berühmte Persönlichkeiten wie Ludwig van Beethoven und Marie Curie oder Flüsse und Vögel. Caritas, Diakonie und Volkshilfe warnen heute vor Verschlechterungen bei der geplanten Sozialhilfereform. Der aktuelle Entwurf biete keine Armutsbekämpfung, so die NGOs. Kürzungen von bis zu 400 Euro pro Bezieher seien alarmierend. Die Sozialhilfe sei jetzt schon nicht existenzsichernd, heißt es. Die Spritpreise in Österreich werden trotz der Steuersenkung in Deutschland voraussichtlich weiterhin niedriger sein. Das zeigt eine aktuelle Analyse der E-Control. Die deutsche Regierung senkt ab Oktober die Steuern um 17 Cent pro Liter. Aber laut dem Energiemarktexperten Johannes Mayer wird der Preisunterschied nur kleiner, nicht aber verschwinden. In Tirol sind die Spritpreise übrigens fast immer am höchsten. In der Formel 1 steht am Wochenende der große Preis von Aserbaidschan an. Der italienische Mercedes-Pilot Kimi Antonelli will in Baku seinen 9. Saisonsieg einfahren und damit einen großen Schritt Richtung Weltmeistertitel machen. Sein Teamkollege George Russell liegt derzeit auf Platz 2 in der Gesamtwertung, hat aber schon 81 Punkte Rückstand.
2: So gefällt mir der Herbstbeginn, überall zumindest ein bisschen Sonne und nicht zu frisch. 16 Grad bei euch in Bregenz, Klagenfurt 17 Grad, 18 und auch in Wien 18 Grad. Die dicken dunklen Wolken im Osten, die schauen zwar bedrohlich aus, aber Regen kommt keiner raus. Morgen allerdings dann schon, es wird bewölkt und nass. Der Tag beginnt auch ultra kalt, am Freitag wieder mehr Sonne. Das tut sich auf den Straßen am Mittwochnachmittag. Niederösterreicher 22 Richtung Stockerau, Sperre des Tunnel Kaisermühl. Eine Person ist hier im Tunnel, bitte wartet vorerst ab. A5 Richtung Brünn auf der Umfahrung Brasenhofen. 20 Minuten Zeitverlust wegen Überlastung. Und großes deutsches Eck A8 in beiden Richtungen. Zwischen Fraßdorf und Rosenheim Bauarbeiten und eine halbe Stunde Zeitverlust. Das war's, gute und sichere Fahrt.
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2: 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London, Manchester, Paris, Köln, Lissabon oder auch Rotterdam. Deine Urlaubsträume dorthin, die solltest du nächstes Jahr unbedingt zur Realität werden lassen. Und das Zuckerl dafür, die Konzerte von Tame Impala mit mega, mega, mega Support von dem britischen Rockduo Wet Leg. Da brauchen wir erstmal eine CPR. Ich bin die Kathi. Wunderschönen Mittwoch.

Aus Linz, Mario und Victoria, aka Dramas. I heard it on the radio. 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Und mit dem Drachen geht's jetzt einmal über die Bundeslandgrenzen. Ab ins grüne Herz, in die Steiermark. Und vor allem liebe Grüße nach Weiz. Da sind nämlich die Nörer-Brüder her. Oder besser bekannt eigentlich als You Know. Und sie schaffen es immer wieder mit ihren Worten viel zu sagen, obwohl vielleicht genau das ihnen eigentlich schwerfällt. Ich will nicht, dass du mich wieder loslässt.

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0: The Neighborhood oder vielleicht die Arctic Monkeys?
1: Beides nicht. Das waren Temper City mit ihrem Debütsong Self-Aware. Und damit High auf Parade Radio. Und ich hoffe für dich heute auch, dass alles, was du angreifst, gleich beim ersten Mal so klappt, wie du dir das vorstellst. Das Gespräch mit der Chefin, diese eine nervige Aufgabe, die du seit 3 Wochen rumschiebst, oder auch einfach nur der Kuchen, den du gleich backen wirst. Ja, und mit dieser Leichtigkeit und guten Laune steigen wir dann auch um 17 Uhr ins Auto. Wir schnallen uns an und fahren gemeinsam in Richtung Feierabend. Der Soundtrack dafür, das Pirate Radio Sixpack, mit 6 Hits für die absolute Feierabendleichtigkeit. Schalt ein, ich freue mich auf dich.

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1: Ab Anfang der 2030er Jahre wird es neue Euro-Banknoten geben. Die Europäische Zentralbank hat heute angekündigt, dass die neuen Scheine schrittweise in Umlauf gebracht werden sollen. Fast 10 Millionen Europäerinnen und Europäer haben bei der Online-Umfrage zum Design der künftigen Banknoten mitgemacht. Zur Auswahl standen berühmte Persönlichkeiten wie Ludwig van Beethoven und Marie Curie oder Flüsse und Vögel. In der Wiener Einwanderungsbehörde MA35 hat es gestern eine Hausdurchsuchung gegeben. Einer Mitarbeiterin wird Vorteilsannahme vorgeworfen. Mehrere Gegenstände wurden beschlagnahmt. FPÖ und ÖVP fordern jetzt volle Aufklärung und politische Konsequenzen. Die Debatte um die Sonntagsöffnung im Handel geht weiter. Der Handelsobmann der Wirtschaftskammer Rainer Treffele kann sich eine Sonntagsöffnung bis zu 10-mal im Jahr vorstellen. Die Händler erwarten sich dadurch einen Umsatzschub. Seit 2015 sind die Einzelhandelsverkaufsflächen in Österreich um 3,5% zurückgegangen. In der Formel 1 steht am Wochenende der große Preis von Aserbaidschan an. Der italienische Mercedes-Pilot Kimi Antonelli will in Baku seinen 9. Saisonsieg einfahren und damit einen großen Schritt Richtung Weltmeistertitel machen. Sein Teamkollege George Russell liegt derzeit auf Platz 2 in der Gesamtwertung, hat aber schon 81 Punkte Rückstand.
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4: Keine Sorge, ob der dunkelschwarzen Wolken, die da in Wien, Niederösterreich und im Burgenland unterwegs sind. Die schauen zwar bedrohlich aus, kommt aber kein Regen raus und im Laufe des Abends verzupfen die sich auch. Die Temperaturen sind aber überall ähnlich, auch wenn gerade Sonne pur bei dir im Himmel strahlt. 16 Grad in Bregenz, 17 in Linz und 17 Grad auch in Eisenstadt. Morgen wird es ein bisschen anders, durchgemischt, bewölkt, kalt in der Früh. Und spätestens am Nachmittag gibt es überall ein bisschen Regen und Gewitter. Mehr Sonne am Freitag. Schon einiges los. Niederösterreich A5 Richtung Brünn. Auf der Umfahrung Brasenhofen 20 Minuten Zeitverlust wegen Überlastung. Wiener 23 Richtung Kagran. Stau zwischen der Gürtelausfahrt und dem Knotenkrater. Steiermarker 2 Richtung Wien. Die Ausfahrt Zinnabelkirchen ist nach einem Unfall gesperrt. Am besten geht es hier über Gleisdorf weiter. Kärntner 10 Richtung Villach vor dem Knoten Spital gibt es Bauarbeiten und Blockabfertigung. Beim Tunnel Trebessegen 45 Minuten plus. Und großes deutsches Ecker 8 in beiden Richtungen zwischen Fraßdorf und Rosenheim ebenfalls Bauarbeiten. Richtung München dauert es 30 Minuten länger, Richtung Salzburg 20. Das war's, gute und sichere Fahrt.
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5: 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Dein Mittwochnachmittag und hi von mir, ich bin die Kathi und dranbleiben lohnt sich. Ich habe nämlich gleich Konzerttickets für dich. Zuerst aber noch The White Stripes hier in der Pipeline. Cool, dass du eingeschaltet hast.

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1: Ja, das nächste Gewinnspiel zum Beispiel. Und wenn du auf eine Mischung aus elektronischer Musik und Gitarren stehst, dann bist du wohl mit den Kites vertraut. And I keep scrolling through these times, your life's covered. Eine dreiköpfige Indie-Band aus München. Und diesen Sommer ist ihr neues Album Indie Rave rausgekommen. Der Name, der verspricht, finde ich, viel. Wie es dann aber werden wird live, ja, das darfst du jetzt gerne rausfinden. Wir verlosen nämlich Tickets für ihr Konzert im Posthof in Linz. Und zwar am 4. Februar nächstes Jahr. Also wenn du dein Glück ein bisschen auf die Probe stellen magst, dann spiel auf jeden Fall mit. Unseren Post zum Liken, Folgen, Kommentieren findest du auf Insta. Da heißt man Pirate Radio The Alternative. Und dann viel Erfolg natürlich. Meine Daumen sind auf jeden Fall gedrückt.
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Ja, normalerweise sagen ja Menschen, werd nicht Sportler, Schauspielerin, Sänger oder Künstlerin, weil stell dir vor, du verletzt dich am Knie, an den Stimmbändern oder am Arm und dann ist deine ganze Karriere dahin. Ja, bitte sag mir, ich bin nicht die Einzige, die sich das auch schon mal anhören hat müssen. Aber dass es genau andersrum auch passieren kann, davon redet irgendwie niemand. Außer ich. Action Bronson war Koch, hat sich das Bein gebrochen und hat dann erst mit seiner Rap-Karriere gestartet. Erfolgreich. Das ist Easy Rider auf Pirate Radio.

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1: Israel weist heute die Kritik von Bundespräsident Alexander Van der Bellen scharf zurück. Van der Bellen hat ja gestern am Rande der UNO-Generaldebatte in New York von Kriegsverbrechen Israels gesprochen. Der israelische Außenminister sagt, Van der Bellen solle sich schämen. Auch die israelitische Kultusgemeinde in Österreich zeigt sich befremdet. Der Nationalrat hat heute die sogenannte Aktivpension beschlossen. Das bedeutet, dass es künftig eine Steuergutschrift für jene gibt, die im Pensionsalter weiter arbeiten. Der Bonus kann bis zu 1.250 Euro im Monat betragen. Voraussetzung sind 40 Versicherungsjahre und das Antrittsalter von 65 Jahren. Die FPÖ und die Grünen kritisieren die Regelung als ungerecht. Frankreich ist wieder die Nummer 1 der Skidestinationen. Nach 11 Jahren hat sich unser Nachbarland den Spitzenplatz zurückgeholt. In der letzten Saison gab es einen Anstieg der Besucherzahlen um 2,4%. Österreich liegt knapp dahinter auf Platz 2, gefolgt von den USA. In der Formel 1 steht am Wochenende der große Preis von Aserbaidschan an. Der italienische Mercedes-Pilot Kimi Antonelli will in Baku seinen 9. Saisonsieg einfahren und damit einen großen Schritt Richtung Weltmeistertitel machen. Sein Teamkollege George Russell liegt derzeit auf Platz 2 in der Gesamtwertung, hat aber schon 81 Punkte Rückstand.
2: Da macht der Herbstbeginn sich doch alle Ehre heute. Fein ist das, ein goldener Herbst. Sogar im Osten strahlt jetzt ein bisschen die Sonne beim Fenster hinein und an den dicken Wolken vorbei. 17 Grad in Wien, 17 in Linz und sogar 20 in Innsbruck. Es bleibt trocken, aber morgen in der Früh startet der Tag mal sehr kalt und im Laufe des Tages wird der Regen immer mehr. Am Nachmittag kann es dann überall nass sein. Mehr Sonne wieder ab Freitag. Viel los. Wiener 23 Richtung Kagran, Stau zwischen der Hansumkurve und dem Knotenpater. Stau auf der Vierstadt einwärts ab Simmering. Innerstädtestau auf der Brigitte-Nauerlände, am Franz-Josefs-Gate, der Grünberg- und Altmannsdorfer Straße stadtauswärts, dem Währinger Gürtel bei der Nussdorfer Straße und abschnittsweise am Wiedner Landstraße und Margaretengürtel. Niederösterreicher 5 Richtung Brünn auf der Umfahrung Brasenhofen gibt es 20 Minuten plus wegen Überlastung. Oberösterreicher 7 Richtung Westautobahn, abschnittsweise Stau zwischen der Föst und der Salzburger Straße wegen Überlastung, Stau vor dem Römerbergtunnel Richtung Lände und auf der Umfahrung Traun bei Haid. Steiermarker 2 Richtung Wien, die Ausfahrt Zinnabelkirch ist wieder frei, keine Probleme mehr. Kärntner 10 Richtung Villach, vor dem Knotenspital gibt es Bauarbeiten und Blockabfertigung beim Tunnel Trebesing, 45 Minuten plus. Großes deutsches Ecker 8 in beiden Richtungen, zwischen Fraßdorf und Rosenheim Bauarbeiten Richtung München, dauert es 30 Minuten länger, Richtung Salzburg 20 Minuten und eine Grenzwartezeit. Walserberg, hier gibt es Bauarbeiten auf deutscher Seite und 20 Minuten plus und damit war's das. Ich wünsche eine gute und sichere Fahrt.
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3: 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Na, da haben wir ihn schon fast geschafft. Den Mittwoch, es ist kurz nach 16 Uhr und damit willkommen zu deinem finalen Arschtritt für die letzten Stunden oder vielleicht auch Minuten dieses Arbeitstages. Aber ganz egal, was du jetzt noch zu erledigen hast, der Nächste, der schiebt dich auch ganz schnell einfach nur mehr aufs Sofa. Kathi hier mit den Bad Nerves, let's go!

Hand hoch. Wer hat in seinem Herzen einen Platz für neue deutsche Welle? Ja, ganz egal, ob du damals selbst miterlebt hast, wie diese Musikbewegung groß geworden ist oder vielleicht auch einfach nach und nach erst dran gefunden hast, so wie ich. Ich bin ja erst ein bisschen später geboren worden. Ich muss sagen, Banger, gibt echt einige Lieder, die bei mir ganz gerne mal in der Playlist landen. Der nächste Song hier ist es aber definitiv nicht. Nicht, weil ich ihn nicht cool finde, das möchte ich ganz klipp und klar sagen, sondern weil er nicht der neuen deutschen Welle zugeordnet werden will. Oder vielleicht doch der neuen deutschen Welle? Ja, mit viel Humor machen sich die Lowlife Rich Kids ein bisschen drüber lustig. Über das Revival, über Songs und über das, dass sie selbst auf gar keinen Fall in eine Schublade gesteckt werden wollen. Ja, sie machen einfach Musik. Viel Spaß damit!

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Oma Boten in der Playlist. Jungle mit Someday Somewhere. Ja, und es ist ganz klar, Herbst ist, oder? Und immer zu dieser Jahreszeit kriege ich so ein bisschen ein Gefühl davon, dass ein neues Kapitel startet. Und das fühlen anscheinend auch die drei von Mother's Cake dieses Jahr. In rund 2 Wochen kommt ihr neues Album raus. Und damit schlagen sie eine neue Richtung ein. Nicht mehr so trippy wie ihr letztes Album. Diesmal soll es viel weniger produziert sein. Und stattdessen bündeln sie mehr ihre rohe und punkige Energie. Ja, die große Hypeband aus Österreich, das sind Mother's Cake mit Poor Boy.

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1: Die ehemalige deutsche Bundeskanzlerin Angela Merkel startet eine Talkreihe mit Schülerinnen und Schülern. In dem vierteiligen Podcast Merkel Unplugged trifft sie Schulklassen aus ganz Deutschland im Berliner Funkhaus. Die Gespräche sollen Raum für einen offenen Austausch jenseits der Zuspitzungen des politischen Tagesgeschäfts bieten. Die Reihe ist ab dem 14. Oktober in der Deutschlandfunk-App und ab dem 16. Oktober im Programm von Deutschlandfunk Kultur zu hören. Die Debatte um die Sonntagsöffnung im Handel geht weiter. Der Handelsobmann der Wirtschaftskammer Rainer Treffelig kann sich eine Sonntagsöffnung bis zu 10-mal im Jahr vorstellen. Zuletzt hat ja der Betreiber der SCS und des Donauzentrums 6 bis 10 Öffnungstage am Sonntag gefordert. Die Händler erwarten sich einen Umsatzschub durch die flexibleren Öffnungszeiten. Spritpreise sollen in den nächsten 2 Monaten um rund 12 Cent pro Liter sinken. Das hat heute das Bundeskanzleramt angekündigt. Die Mineralölsteuer wird um 6,7 Cent gesenkt, weil Diesel damit auf das EU-Minimum. Zusätzlich gibt es eine Margenbegrenzung um 3,5 Cent pro Liter. David Alaba steht kurz vor einem Wechsel in die italienische Serie A. Laut dem Transferexperten Fabrizio Romano hat sich der 34-Jährige mit Udinese Calcio mündlich geeinigt. Alaba ist nach seinem Vertragsende bei Real Madrid aktuell auf Clubsuche. Für die Spiele in der Nations League wurde er nicht einberufen.
2: Sonnenschein pur jetzt für den Nachmittag in Wien und im Burgenland gibt es vielleicht auch die ein oder andere harmlose Wolke. Aber die Temperaturen sind überall voll cool. 18 Grad in Bregenz, 18 in Linz und 18 in Eisenstadt. Also eigentlich nicht cool, sondern recht mild. Morgen allerdings ein bisschen Downgrade. Unbeständiger wird es, windig. Im Raum Kärnten geht sich nochmal 23 Grad aus. Spätestens am Nachmittag kann es aber überall regnen. Ab Freitag schon wieder sonnig. Schauen wir in den Nachmittagsverkehr hinein. Oberösterreich, S10 Richtung Freistadt zwischen Käfermarkt und Freistadt. Sperre des Tunnels. Ein LKW hat die Beleuchtung beschädigt. Hier geht es über die BR125 weiter. A7 Richtung Westautobahn. Abschnittsweise Stau zwischen der Föst- und der Salzburger Straße wegen Überlastung. Stau vor dem Römerbergtunnel Richtung Lände und auf der Umfahrung Traun bei Haid. Niederösterreicher 5 Richtung Brünn. Auf der Umfahrung Drasenhofen gibt es 20 Minuten Zeitverlust wegen Überlastung. Wiener 23 Richtung Kagran. Stau zwischen der Hansumkurve und dem Knoten Prater. Auch auf der A4 stadteinwärts ab Simmering. A23 Richtung Südautobahn. Stau zwischen Stadtlau und dem Knoten Kaisermühlen. Innerstädte-Staus auf der Brigitte-Nauer-Lände am Franz-Josefs-Quay, der Grünberg- und Altmannsdorfer Straße stadtauswärts, dem Währinger Gürtel bei der Nussdorfer Straße und abschnittsweise am Liedner Landstraße und Margaretengürtel. Kärntner 10 Richtung Salzburg vor dem Knoten Spital gibt es Bauarbeiten und Flockabfertigung beim Tunnel Prebesing. 30 Minuten plus, großes deutsches Ecker 8 in beiden Richtungen. Zwischen Fraßdorf und Rosenheim Bauarbeiten Richtung München dauert es 30 Minuten länger. Richtung Salzburg 20 und an der Grenze Richtung Deutschland auf der A1 zwischen Salzburg Süd und dem Walserberg gibt es Bauarbeiten auf deutscher Seite und 30 Minuten Zeitverlust. Das war's, gute und sichere Fahrt wünsche ich.
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2: 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Willkommen im Feierabend, da sind wir und da bleibt man heute auch. Aber um dir diese weirde Phase, diesen Heimweg jetzt nach der Arbeit und vor dem Zuhause-Sein ein bisschen zu versüßen, gibt's natürlich das Pirate Radio Sixpack. Ich bin die Kathi und damit wir zuerst einmal den Herzschlag von der Arbeit wieder ein bisschen runterkriegen, starten wir entspannt. Hier ist Paolo Nutini, cool, dass du da bist.

Mit dem Mittelfinger voran, das waren Blond im Pirate Radio Sixpack. Deine steigen gefüllt mit der Belohnung für den Arbeitstag. Und nach ein bisschen was Entspanntem für die Seele und für das Zen-Gefühl und nach ein bisschen am Ventil für alles Angestaute, gibt's jetzt was zum richtig Ausrasten. Aktivier deine Schultern, aktivier deinen Nacken. And never stop the rock. Hier sind Apollo 440.

Ein Moodbooster von den Kites für dein Pirate Radio Sixpack. Ab nach Hause, würde ich sagen. Ab zu dem Wohlfühlort, wo du einfach nur du sein darfst, wo dich keiner judged für den dritten Schokopudding am Sofa und wo du einfach mal nirgendwo dazu passen musst. Das tun sie nämlich auch nicht. Die Beastie Boys für deinen Heimweg.

Und zum Abschluss in diesem Pirate Radio Sixpack am Mittwoch möchte ich dir heute noch einen Banger aus Österreich vorstellen. Ja, noch nicht lange draußen von einem Sänger, der, ja, extrem lustig ist. Wir feiern seinen Humor auch in den Songs. Fesch. Bald kommt sein neues Album raus, Planet Kunterbunt. Und das will er auch feiern. Am 16. Oktober in der Szene Wien. Und am neuen Album ist auch der hier drauf. Ab in den Feierabend, das war's mit dem Sixpack für heute.

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Ja, wo sind die 90s Kids, die damals MTV auf Dauerschleife geschaut haben? Du hörst Pirate Radio und wenn du eines davon bist, an dem Video mit der großen Frau in silbernem Minikleid und schwarzem roten Bob bist du nicht vorbeigekommen. Mit Lippenstift schreibt sie in dem Musikvideo Nachrichten an ihren Ex auf den Spiegel, rechnet mit ihm ab, während Ventilatoren ihr ins Gesicht blasen. Und voll egal, wie scheiße er aber auch sein mag. Er ist irgendwie trotzdem Drop Dead Gorgeous. Das sind Republika mit ihrem erfolgreichsten Song auf Pirate Radio.

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1: Die USA laden den russischen Präsidenten Wladimir Putin zum G20-Gipfel im Dezember in Miami ein. Das hat heute der US-Außenminister Marco Rubio am Rande der UNO-Generaldebatte in New York mitgeteilt. Die USA haben ja in diesem Jahr den Vorsitz der G20-Gruppe. Die Debatte um die Sonntagsöffnung im Handel geht weiter. Der Handelsobmann der Wirtschaftskammer Rainer Treffelig kann sich eine Sonntagsöffnung bis zu 10-mal im Jahr vorstellen. Die Händler erwarten sich dadurch einen Umsatzschub. In Wien ist die Sonntagsöffnung in Tourismuszonen bereits erlaubt. Die ehemalige deutsche Bundeskanzlerin Angela Merkel startet eine Talkreihe mit Schülerinnen und Schülern. In dem vierteiligen Podcast Merkel Unplugged trifft sie Schulklassen aus ganz Deutschland im Berliner Funkhaus. Die Gespräche sollen Raum für einen offenen Austausch jenseits der Zuspitzungen des politischen Tagesgeschäfts bieten. Die Reihe ist ab dem 14. Oktober in der Deutschlandfunk-App und ab dem 16. Oktober im Programm von Deutschlandfunk Kultur zu hören. David Alaba steht kurz vor einem Wechsel in die italienische Serie A. Laut dem Transferexperten Fabrizio Romano hat sich der 34-Jährige mit Udinese Calcio mündlich geeinigt. Alaba ist nach seinem Vertragsende bei Real Madrid aktuell auf Clubsuche. Für die Spiele in der Nations League wurde er nicht einberufen.
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4: Überwiegend sonnig heute Abend, die Wolken verschwinden immer mehr und mehr, dann klar, nur stellenweise neblig. Temperaturen sinken auf 10 bis 0 Grad, leicht frostig, vor allem in den Bergen. Morgen am Donnerstag in der Früh noch teilweise sonnig, aber kalt. Zuerst regnet es morgen in Ober- und Niederösterreich, am Nachmittag dann in ganz Österreich. Auch Gewitter sind möglich. Die meisten Regenschauer gibt es morgen von Kufstein bis ins Mariazellerland. Trocken am ersten Morgen in Vorarlberg und Kärnten, morgen am wärmsten im Süden. Hallo zu euch ins Auto nach Wien. A23 Richtung Agran, Stau zwischen der Hansenkurve und dem Knoten Prater. Stau auch auf der 4 Stadt einwärts ab Simmering. A23 Richtung Südautobahn, Stau zwischen Hirschstetten und St. Marx. Stau auch auf der A22 Stadt einwärts ab der Reichsbrücke. Innerstädtische Staus auf der Brigitte-Naulände, am Franz-Josefs-Quai, der Grünberg- und der Altmannsdorfer Straße stadtauswärts, dem Beringengürtel bei der Nussdorfer Straße abschnittsweise am Wiener Landstraße und Margaretengürtel. Oberösterreich, A1 Richtung Salzburg am Knoten Haid, ein Unfall, 3 Kilometer Stau. S10 Richtung Freistadt, zwischen Käfermarkt und Freistadt, Sperre des Tunnels, ein LKW hat die Beleuchtung beschädigt. Ihr werdet über die B125 umgeleitet. Kärnten, A10 Richtung Salzburg vor dem Knoten Spital, Bauarbeiten und Blockabfertigung beim Tunnel Trebesing, eine Viertelstunde mehr. Und eine Grenzwartezeit A1 Richtung Deutschland zwischen Salzburg Süd und der Grenze Walsberg, Bauarbeiten auf deutscher Seite, eine halbe Stunde mehr.
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5: 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Ich darf verkünden, wir haben Neuigkeiten und die verkünde ich dir gleich. Also das war jetzt die Ankündigung, dass gleich eine Ankündigung kommt. Checkst? Schönen Mittwochabend, ich bin die Kathi.

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2: Die USA laden den russischen Präsidenten Wladimir Putin zum G20-Gipfel im Dezember in Miami ein. Das hat heute US-Außenminister Marco Rubio am Rande der UNO-Generaldebatte in New York mitgeteilt. Man hoffe, dass Putin die Einladung annimmt. Der Gipfel soll in einem Golfclub von US-Präsident Donald Trump stattfinden. Die Regierung beschließt heute eine neue Spritpreisbremse. Bis zu 12 Cent pro Liter erspart ihr euch also künftig an den Zapfsäulen. Die Entlastung gilt vorerst für die Monate Oktober und November. Möglich ist das durch eine Senkung der Mineralölsteuer um 6,7 Cent. Hinzu kommt eine Margenbegrenzung um 3,5 Cent pro Liter. Medien und Zuhörer müssen sich für den Prozess gegen den Kabarettisten Gunkel und zwei Frauen am 22. Oktober im Wiener Straflandesgericht anmelden. Es wird ein Akkreditierungsverfahren für Medienvertreter geben und auch Interessierte aus dem Volk müssen Plätze reservieren. Gunkel muss sich unter anderem wegen Kindesmissbrauch verantworten, die Frauen wegen schwerer Erpressung. Der marokkanische Fußballstar Achraf Hakimi muss in Frankreich wegen eines Vergewaltigungsvorwurfs vor Gericht. Die Beschwerde seines Anwalts gegen den Prozess ist abgewiesen worden. Wann das Verfahren stattfindet, ist noch nicht bekannt. Hakimi soll im Jahr 2023 eine 24-jährige Frau in seiner Wohnung vergewaltigt haben. Er bestreitet die Anschuldigungen. Hakimi spielt seit Jahren für den Champions-League-Sieger Paris Saint-Germain.
3: In den Bergen frostig heute Nacht, ansonsten größtenteils Sterne klar und trocken, nur vereinzelt bewölkt. Morgen am Donnerstag in der Früh noch teilweise sonnig, aber kalt. Zuerst regnet es morgen in Ober- und Niederösterreich, da schon am Vormittag. Am Nachmittag dann in ganz Österreich. Auch Gewitter sind möglich, die meisten Ringschauer morgen von Kufstein bis ins Mariazellerland. Trocken am ehesten morgen in Vorarlberg und Kärnten, morgen am wärmsten im Süden bei 23 Grad maximal. Hallo zu euch ins Auto nach Wien. A23 Richtung Kagran, Stau zwischen der Hansumkurve und dem Knoten Prater. A23 Richtung Südautobahn, Stau zwischen Hirschstetten und St. Marx. Stau auch auf der A22 Stadteinwärts ab der Reichsbrücke. Innerstädtisch Staus auf der Brigitte-Nauländer, am Franz-Josefs-Quai, der Grünberg-Unteraltmannsdorfer Straße stadtauswärts, dem Währinger Gürtel bei der Nussdorfer Straße und abschnittsweise am Wiener Landstraße und Margaretengürtel. Oberösterreich, A7 Richtung Freistadt, Stau nach dem Unfall bei der Hafenstraße. S10 Richtung Freistadt, zwischen Kiefermarkt und Freistadt, da gibt es eine Sperre des Tunnels. Ein LKW hat die Beleuchtung beschädigt, ihr werdet über die B125 umgeleitet. Steiermark B73, Kirchbacher Straße in Kralla, da gibt es eine Sperre nach einem Unfall mit lokaler Umleitung. Großes deutsches Eck, A8 in beiden Richtungen, zwischen Fraßdorf und Rosenheim, Bauarbeiten Richtung München, halbe Stunde Richtung Salzburg, 20 Minuten mehr.
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4: Hi und schönen Feierabend. Ganz egal, ob du heute zum Controller greifst, zu den Stricknadeln oder zu den Turnschuhen, Pirate Radio begleitet dich. Die nächste Stunde gibt's was aus Shepard und den Start, den machen jetzt Roams. Ich bin die Kathi.
5: Hi.

Es ist passiert. Ihr Run hat sich fortgesetzt. Act Free, das letzte Album von Kasabian, das jetzt im September erst rausgekommen ist, ist für die Band das 8. aufeinanderfolgende Nummer 1 Album in Großbritannien. Bam! Ja, da werden Traditionen noch fortgesetzt. Angefangen hat diese Glückssträhne mit ihrem 2. Album Empire aus 2006. Da haben sie den großen Durchbruch geschafft. Also, sie halten ihren Erfolg seit 20 Jahren. Hut ab! Wir sind Kasabian.

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Ich calle alle RebellInnen an diesem Mittwochfeierabend. Ich bin mir nämlich ziemlich sicher, dass du Pirate Radio aufgetritt hast, weil du nicht Lust hast auf irgendeinen generischen Popsong, sondern eher ein bisschen was mit Kanten suchst, mit Ecken und Kanten. Und genau dafür sind wir da. Das ist Pirate Radio, so anders wie du. Und wenn dir das taugt, was wir machen und die Richtung, in die wir gehen und du dich hier ein bisschen mehr willkommen fühlst als vielleicht auf einem anderen Radiosender, na dann sag's gerne weiter. Manchmal rufen dann nämlich so Leute durch und fragen, hey, was hörst denn du so für einen Radiosender? Und dann kommst du ins Spiel. Ich höre Pirate Radio. Deine vier Worte in unser Herz. Schönen Mittwoch.

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1: Die USA laden den russischen Präsidenten Wladimir Putin zum G20-Gipfel im Dezember in Miami ein. Das hat heute US-Außenminister Marco Rubio am Rande der UNO-Generaldebatte in New York mitgeteilt. Man hoffe, dass Putin die Einladung annimmt. Der Gipfel soll in einem Golfclub von US-Präsident Donald Trump stattfinden. Die Regierung beschließt heute eine neue Spritpreisbremse. Bis zu 12 Cent pro Liter erspart ihr euch also künftig an den Zapfsäulen. Die Entlastung gilt vorerst für die Monate Oktober und November. Möglich ist das durch eine Senkung der Mineralölsteuer um 6,7 Cent. Hinzu kommt eine Margenbegrenzung um 3,5 Cent pro Liter. Der frühere Hollywood-Produzent Harvey Weinstein ist zu weiteren 15 Jahren Haft verurteilt worden. Es handelt sich dabei um ein neu aufgerolltes Verfahren, weil der ursprüngliche Schuldspruch wegen Verfahrensfehlern wieder kassiert worden ist. Weinstein sitzt allerdings bereits seit 2020 im Gefängnis. Sein Fall hat damals die MeToo-Bewegung ausgelöst. Israels Teamchef zeigt Respekt vor dem ÖFB-Team. Vor dem Nations League-Duell morgen in Linz sagte er, dass die Österreicher körperlich sehr stark sind, gut pressen und auch als Mannschaft sehr stark sind. Gleichzeitig betont aber auch, dass sein Team gut vorbereitet ist.
2: 16 Grad in Eisenstadt und Graz, aktuell 15 in Wien, 15 ebenfalls in Salzburg und Linz. In den Bergen frostig heute Nacht, ansonsten größtenteils sterneklar und trocken, nur vereinzelt bewölkt. Morgen am Donnerstag in der Früh noch teilweise sonnig, aber dann schon recht regnerisch in Ober- und Niederösterreich. Zuerst breitet sich dann auf ganz Österreich aus, auch Gewitter sind möglich. Meisten Regenschauer zwischen Kufstein und Mariazellerland. Trocken am ersten Morgen ganz im Westen in Vorarlberg oder auch in Kärnten. Dort übrigens auch am wärmsten bei 23 Grad maximal. Hallo zu euch ins Auto nach Oberösterreich. S10 Richtung Freistadt. Zwischen Kiefermarkt und Freistadt gibt es eine Sperre des Tunnels. Ein LKW hat die Beleuchtung beschädigt. Ihr werdet über die B125 umgeleitet. Bitte fahrt aber erst bei Kiefermarkt von der Schnellstraße ab. Steiermark B73, Kirchbacher Straße in Graller. Da gibt es eine Sperre nach einem Unfall. Bitte weicht über Leibnitz aus. Und eine Grenzwartezeit A1 Richtung Deutschland. Zwischen Knoten Salzburg und Grenze Walserbeck. Da gibt es Bauarbeiten auf deutscher Seite. Deswegen auf Salzburger Seite eine halbe Stunde Zeitverlust.
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1: 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Hello auf Pirate Radio und tschüss von mir. Ich bin die Kathi und verabschiede mich. Es war sehr schön. Erste Sendung nach dem Urlaub wieder. Cool, dass du auch dabei warst heute. Und wir hören uns morgen wieder. 13 Uhr hier auf Pirate. Schönen Mittwoch. 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